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Anna im Zimmer 87 soll ab 19 Uhr nicht mehr gestört werden. Dann beginnt er mit seinen Vorbereitungen. Er zieht die guten Schuhe an. Die Sonntagsweste wird angelegt. Das Haar mit ein wenig Pomade nach hinten gekämmt. Vielleicht ein Gläschen Likör? Um 20 Uhr beginnen die Nachrichten, vorgetragen von der Sprecherin, in die er so verliebt ist. Er möchte schön für sie sein. Wenn er sie sehen kann, müsste sie ihn auch sehen können. Das ist das Gesetz der Optik. So hat man es beigebracht bekommen in der Schule.

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Geruch von Algen, prickelnde Haut, zerquetschte Krebsschwänze, Wassertropfen, die wie Tränen in den Sand fallen. Plötzlich stand der Fremde vor mir. Wie Gold glänzte sein Haar im schimmernden Mondlicht. Er erklärte mir seine Liebe auf Französisch. Ich floh, er hinterher. Ich floh, er immer noch hinterher. Nein, rief ich, nein, mein Körper gehört nicht mir. Ich bin verheiratet. Aber mein Körper stöhnte. Ja!

Seine Hände umfassten meine wogende Brüste. Seine Arme waren wie Stahl, seine Schenkel wie Beton. Wir sanken zu Boden. Schamlos wälzten wir uns im feuchten Schilf. Dornige Disteln drangen in mein sündiges Gesäß. Aber ich fühlte nur ihn, ihn, ihn. Rausch, Ekstase, Röcheln, erstickte Schreie. Plötzlich zerriss die süße Stille. Das Knattern eines Motorbootes. Oh? Es ist Eberhard, mein Mann, rief ich entsetzt. Mein Geliebter raffte seine Hosen und floh, floh. Lass mich nicht alleine meiner Schande, wimmerte ich. Nur mühsam erhob ich mich. Mit loderndem Blick stand mein Mann vor mir. Seine Verachtung traf mich wie ein Peitschenhieb. Sein letztes Wort war: Schamlose. Ich verlor alles: meinen Mann, mein Heim und mein

0: Durate. Agrarian. Attrition. Rabid. Obsequious. Autistic.
1: Ich versuche, die Werke so zu betiteln, dass sich für mich eine Bedeutung ergibt, die dem entspricht, was ich über die Arbeit denke. Auch wenn es nur ein Wort ist. Ich verwende dazu ein Lexikon und ein Wörterbuch. Meist suche ich ein Wort aus, das gut klingt, aber keine inhaltlich festgelegte Bedeutung hat. Mel Bogner, Portrait of Eva Hesse. Wiederholung vergrößert, erweitert oder verstärkt die Idee und das Ziel einer künstlerischen Aussage. Wiederholung vergrößert, erweitert oder verstärkt die Idee und das Ziel einer künstlerischen Aussage. Und das Ziel einer künstlerischen Aussage. Und das Ziel einer künstlerischen Aussage. Und das Ziel einer künstlerischen Aussage.
2: Untitled, untitled, untitled, untitled, untitled. Fiberglass. Polyester resin. Vinyl hoses. 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Polyester resin, wire wrapped in fabric, rope dipped in latex and wire cable, cast gauze, iron, wire, copper, wire, wrapped with cord. 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Ohne Titel.
1: Frag nicht, was es bedeutet oder worauf es sich bezieht. Frag nicht, worin das Werk besteht. Sieh lieber, was das Werk mit dir macht.

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Vergangenheit. Ein Abschied für immer.

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Alle Tränen trocknet das Vergessen. 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

Sie erzählte oft von ihren Reisen. Moskau, Paris, Shanghai. Er stellte sich vor, er hätte sie auf einer Reise kennengelernt. In Prag, mit seinen 100-türmigen Häusern. Im Regen würde sie ihn nach dem Weg fragen. Flüchtig. Er würde sie um ein Rendezvous bitten. Er wäre 10 Minuten vor verabredeter Zeit dort, um ihren Auftritt nicht zu verpassen. Er wäre charmant, witzig, geschickt mit Worten. Später würde sie ihn begleiten, ins Hotel Europa. Sie würden nicht den Fahrstuhl benutzen, sondern die große Wendeltreppe hinauflaufen. Schnell, dann würde ihr schwindelig, der Champagner. 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

War es ein Grabstein auf dem Balkan? In Sibirien? Eine Tafel vor einem Mausoleum? Griechisch? Römisch? Byzantinisch? Ein Kenotaph für einen Niemand irgendwo am Schwarzen Meer? Stand da? Relief in Bronze? In Granit gehauen? Graviert in Marmor tatsächlich dieser ominöse Spruch: Bin gleich zurück? In welcher Sprache nur? Für wen?

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Neu. 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Neu. Wahl.

0: die wirkliche Kunst. Sünde. Kontrolle. Ekel. Unterschiedlichkeit der Geschlechter. Ekel.
1: Neu. Kontrolle. Die Welt ist zum Ersticken voll.
0: Beweggründe.

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Friedenstein hat der Mensch einen Pfand seiner Klugheit gelegt. 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

0: jetzt erwarten wir gleich neue, wichtige Bestätigungen dieser Meldung, wenn die Raumkapseln über Hawaii sind.
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dürsten. Ich weiß, es war genau heute vor einem Jahr, da saß ich hier. Da saß ich hier an selber Stelle. Ist heute Dienstag? Der 21. Juni 1900.

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0: Du bist der Riese, der mich von einem hohen Felsen aus ins Meer geworfen hat. Ich bin ganz tief unter Wasser. Wenn das Tagebuch fertig ist, wird es geschehen, dass mein Kopf die Wasseroberfläche durchstößt, dass ich schwimmen werde und dass ich den Himmel wieder sehe.
1: September 3, 1919. Lieber Pierre, Franz braucht Sie. Kommen Sie so schnell wie möglich. Die Situation ist verworren. Nicht verzweifelt, aber immerhin. Wir suchen nach Möglichkeiten, das zu ändern. Das geht zeitweilig, aber wir finden keine Lösung. Er ist ein so wunderbares Wesen. Wie ein eingeschlafenes Buch. Oder tot. Vielleicht können Sie ihn aufwecken. Ich nicht. Ich meinerseits möchte Ihnen mein ganzes Durcheinander erzählen und alles andere. Und wenn Sie als Feind kommen, fordere ich Sie zum Kampf heraus. Bonne chance, Helen.
2: Das Spiel der indiskreten Fragen.
1: Welchen Gesichtszug liebt ihr am meisten im Gesicht eurer Geliebten?
3: Das archaische Lächeln. Das gilt für beide, an die ich denke.
1: Ich bin beleidigt. Denke an René.
3: Haben deine allernächsten Wünsche mit Liebe zu tun?
1: Ja.
3: Es geht um sexuelle Liebe.
1: Ich weiß.
4: Ich kenne doch Helen.
1: Revanche. Ich bin zufrieden. Alle stellen sich vor, dass es Pierre ist, an den ich denke. Die Stille ist mir peinlich. Hohenschäftlarn, Dienstag, 10. August 1920. Franz in München. Weißes Kleid, ein Kind an jeder Hand. 5 Uhr. Der Zug kommt an. Ist das Pierre? Ich erkenne ihn nicht wieder. Ich weiß genau, dass er es sein muss. Er kommt näher, blass, lächelnd, die langen Arme noch länger durch 2 Koffer, die wie Gewichte daran hängen. Wann werden seine Arme frei sein? On se serre la main. Ich schaue ihn kurz an und freue mich darauf, ihn später richtig in Augenschein zu nehmen.
0: Die Erdkugel. Skandinavien. Die Köpfe von Helen und Pierre Sombras. Die Füße am Südpol. Die 4 Arme umschließen die ganze Welt, die herumwirbelt.
1: Pierres Kopf erscheint an einem Fenster, das wir noch nie geöffnet haben. La tête de Pierre au milieu. Toute la maison vivante. Er ist wie ich. Schöne Neugierde. Ich verstehe, dass Franz uns beide liebt. But. Aber wenn Sie wieder anfangen, in meiner Gegenwart miteinander zu reden, als gäbe es mich gar nicht, könnte ich mich hier nicht durch einen Sprung in die Seine rächen. Dann muss ich etwas anderes erfinden, um Ihnen Angst zu machen. Pierre liest aus seinem Don Juan vor, den Franz übersetzen wird. Pierre lässt mich ein Kapitel aussuchen. Don Juan et la passante. Erst schüchtern, dann liest er wundervoll.
5: Boban, wie stellst du dir Don Juan vor?
6: Mittelgroß, schlank, elegant geschnittene Anzüge und Stiefel. Und du?
5: Ich? Ich habe keine Fantasie. Ich stelle mir vor wie Pierre, wie den Autor. Tout à fait.
1: Dimanche, 15 août. Pierre bekommt ein Telegramm. Er fährt um 2 Uhr mit Boban nach München, um Karl Sternheim zu treffen. Abends Koch, Franz und ich auf der Matratze. Die Tür ist offen. Großartige Nacht. Koch erzählt. Traurig sein Leben. Traurig, mit diesen beiden Männern zusammen zu sein, die nicht interessiert sind. Es scheint mir, dass viel Zeit verfließt. Dass die Erde sich dreht. Traurig, Franz und ich. Allein.

0: Dienstag, 17. August. After dinner. En cause. Ich trödele herum. Brüskement sage ich zu Franz: Wir gehen jetzt spazieren. Pierre und ich. Auf dem Weg, ich fühle mich gut, erzähle. Keine Schwierigkeit zu sprechen. Über die Landwirtschaft, die ich im letzten Jahr in Pommern lernen wollte. Über die Ehe mit Franz.
1: D'ailleurs, il est un saint. Franz ist ein Heiliger.
2: Er hat mich allein gelassen. Er hat es nicht begriffen, als ich ihn das erste Mal betrogen habe. Er schaut nie hin. Er möchte, dass ich glücklich bin, sogar wenn ich ihn betrüge. Ich hasse es, wenn er mich alles machen lässt. Ich mache manchmal blöde Dummheiten. Vielleicht, um ihm ein Schauspiel zu bieten. Au fond, je l'aime beaucoup. Aber ich brauche Leben und Bewegung. J'ai eu un tas d'amour. Eine Menge Liebhaber. Vielleicht übertrieben.
1: Sie haben mich ganz unsicher gemacht.
2: Ich weiß warum. Ich will etwas von ihnen. Ich will, dass sie vollkommen schön sind. Perfekt. Das ist es, was ich denke. Wenn ich ein Mann wäre, wäre ich wie sie. Er beginnt von Liebe zu sprechen. Ich bin überrascht. Ich frage mich, ob ich richtig gehört habe. Warum erfindet er etwas? Ich glaube ihnen nicht. Ich sage, dass ich schrecklich bin in der Liebe.
1: Das geht sie nichts an.
2: Wir sind auf einem steilen, abschüssigen Weg mit vielen Steinen. Die Sterne zeigen mir die Richtung an. Ich will ihn nicht lieben. Ich bin darauf überhaupt nicht vorbereitet. Je suis une femme seule. Wir verstehen uns. Wir wollen gegen diese Versuchung ankämpfen. Umso besser, wenn wir sie töten.
1: Ich habe Sehnsucht.
2: Ich liebe ihn auch gar nicht.
1: Ich werde mich die ganze Nacht nach ihnen sehnen.
2: Ich zweifle an allem, was er sagt.
1: Ich möchte mit ihnen zusammenbleiben, rauchen, endlos weiterreden im Kerzenschein.
3: Eh bien, c'était joli.
2: Im Garten, dunkel unter den Bäumen. Du glaubst, dass wir geflirtet haben? Seine sanfte Stimme. Du irrst dich. Aber er ist charmant. Dein Pierre. Ich habe noch nie einer Versuchung widerstanden. Ich stelle den Spiegel auf. Schaue mich lange an. Meine Hässlichkeit. Suche nach anziehenden Punkten. Kritik. Meine Haare. Verdorben durch weiße Strähnen. Meine Haut. Faltig. Verbraucht. Ohne Frische. Meine Stirn, wie von einem Mann, muss sie verstecken. Meine Ohren, wie von einem Tier, ich decke sie schnell zu. Ich mache sie wieder frei. Es sind die Ohren meines Großvaters. Ich imitiere seinen Gesichtsausdruck. Ich mache mir selbst Angst. Er ist es im Spiegel und schaut mich strafend an. Meine Augen. Ich liebe sie zärtlich. Meine schönen Augen. Ich beuge den Kopf rückwärts, um die Lider zu sehen, die meine Augen ganz rund bedecken, wie auf den Fotos von Theseus. Die Nase. Verdammtes altes Ding. Aber da sie geliebt wird, verzeihe ich ihr. Der Mund. Das bin ich, kann ich nicht beurteilen. Er ist für mich genauso gefährlich, geheimnisvoll. Ein Versprechen wie die Zukunft, die schon in mir steckt. Die Zähne. So viele Mängel bräuchten eine komplette Operation. Das Kinn, zu groß, vulgär. Der ganze Kopf ist zu groß. Ich bin die hässlichste Frau von allen, die ich kenne. Spiegel lügt. Hinter all dem Hässlichen bin ich in Wirklichkeit schön.

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0: Mikrofon auch anmachen?
1: Ich komme mir nicht professioneller vor dann.
2: Okay, fangen wir an.

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